deinem Namen ist alle Kraft, ist alle Heilung, ist alle Vergebung. In dir ist alles möglich. Du bist das Leben selbst. Und danke für das Geschenk der Einheit, was wir durch dich haben. Danke, dass du uns als deine Kinder siehst, als deine Kinder liebst. Und du sagst es in deinem Wort, dass dort, wo wir als Schwestern und Brüder in Einheit zusammen sind, dort hast du deinen Segen hinbefohlen. Dort hast du uns diese mächtige Verheißung gegeben, dass wenn wir uns untereinander lieben, dann bist du selbst mitten unter uns und dann wirst du der Welt zeigen, wer du bist.

Jesus, deine Sehnsucht, dass wir eins sind, dass deine Jünger eins sind, ist dir unendlich wichtig. Denn es ist das Zeugnis für dich, dass du der Sohn Gottes bist, dass du unser Herr bist. Jesus, vergib uns, wo wir das viel zu wenig vergib uns.

den Brüdern, den Schwestern, allen, allen, die uns auch fremd sind. Lass uns in dir eins sein und vergib uns.

Vater, Sohn und Heiliger Geist, du bist die Gemeinschaft in Person, die Kommunikation in Person, die Liebe in Person, die Liebe zwischen dem Vater, dem Sohn und dem Heiligen Geist. Sie fließe zu uns. Wir bitten dich darum, dass sie in unser Leben kommt. Diese Kraft der Liebe, der Versöhnung, der Vergebung. Dass unsere Wunden geheilt werden, da wo andere uns verletzt haben, mit Worten oder noch mehr. Und dass wir heilen, wo wir andere verletzt haben. Dass deine Liebe dorthin strömt, deine Vergebung, die Versöhnung in unser Leben kommt, zwischen den Menschen in unserer Umgebung und uns, am Arbeitsplatz, in der Schule, zu Hause, aber auch zwischen den Gemeinden und Kirchen und christlichen Gemeinschaften. Deine Versöhnung, komm in unser Leben. Wir bitten um deinen Geist, um dich selbst. Komm.

6.30 Uhr, der Wecker klingelt. Und wieder liegt ein Tag vor dir, an dem du am liebsten einfach verschlafen würdest. Zu schwer lastet der Leistungsdruck auf dir. Zu unsicher ist die Zukunft. Zu hoffnungslos die schwierige Situation in der Familie. Zu groß die innere Einsamkeit und die Angst davor, Fehler zu machen und negativ aufzufallen. Und doch stehst du auf, schaffst sogar ein Lächeln, als du in die Küche kommst. Bloß keine Schwäche zeigen. Denn wer Angst hat, kommt nicht weit. Und mal ehrlich, ist doch eh jedem egal, wie es dir geht, oder? Es hat doch jeder seine eigenen Probleme und Sorgen. Mit deinen musst du schon selbst fertig werden. Und jeder Tag wird zu einer neuen Herausforderung, der du dich stellen musst. Aber irgendwann wird der Druck zu groß, die Last zu schwer. Und wohin dann? Allem ein Ende machen? Interessiert doch dann auch niemanden mehr. Ein altes Sprichwort sagt, jeder ist seines eigenen Glückes Schmied. Und wer ein schlechter Schmied ist, der bleibt eben auf der Strecke. Aber es gibt jemanden, dem ist dein täglicher Kampf nicht egal. Einer, den es nicht nur interessiert, wie es dir geht und was du aus deinem Leben machst, sondern der dir auch helfen möchte. Jesus Christus. Und in der Bibel sagt er, kommt alle her zu mir, die ihr euch abmüht und unter eurer Last leidet. Matthäus 11, Vers 28. Das ist doch mal eine Einladung. Und Gott ist nicht unerreichbar weit weg, irgendwo da draußen im Universum. Er ist nur ein Gebet weit entfernt. Und er wartet darauf, dass du mit deinen Sorgen, Ängsten und Unsicherheiten zu ihm kommst und alles bei ihm ablädst. Der Vers aus Matthäus 11, Vers 28 geht sogar noch weiter. Ich werde euch Ruhe geben. Boah, was für ein Versprechen.

Der Herr sah hinab und sein Zorn wurde groß. Kaum ist die Erde trocken, sprach er, geht's schon wieder los. In Sodom und Gomorra, so sagt man, fing es an. 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Seht mal nach, so sprach er, ob es wahr ist, was ich höre. Schaut unterwegs noch bei Abraham rein, um ihm und seiner Sarah das Kind zu prophezeien. 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

Du wohnst hier, das ist hier deine Heimat. Vielleicht erst seit Wochen, vielleicht schon seit Geburt. Kennst die Häuser, die Straßen, Geschäfte. Hast Familie vielleicht an einem ganz anderen Ort. Und hier lebst du und liebst du in deinem Heim. Es ist so schön, zu Hause zu sein. Es ist einfach schön, zu Hause zu sein. Und irgendwann dann gehst du auf Reisen. Und irgendwann dann kommst du zurück und du willst es dir beweisen. Auf der Suche nach deinem Glück scheint das Gras auch manchmal grüner auf der anderen Seite zu sein. 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Komm erst mal nach Hause, um zu Hause zu sein. 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Kann man sie fühlen, diese Heimat? Und wie sieht es in deinem Zuhause aus? Und jeder weiß über seine Heimat. Er hat die schönste von allen, weit und breit, und scheinbar drängt uns ein Wissen. Ist diese Heimat doch nur Heimat auf Zeit? 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Dann weiß man, es ist so schön, zu Hause zu sein.

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1: Treffen sich zwei Frauen. Die eine hat beide Ohren verbunden. Sagt die eine, sag mal, was hast du denn gemacht? Sagt sie, ah, weißt du was, erinnere mich daran nicht. Ich habe gebügelt und war so in Gedanken. Und auf einmal ist das Telefon gegangen und dann habe ich das Bügeleisen ans Ohr gehalten. Und sagt die andere Frau, und warum hast du das andere Ohr auch verbunden? Sag, ja, anschließend wollte ich einen Notarzt anrufen.

Freunde bleiben Freunde, denn Gott selbst nennt uns Menschen Freunde. Wenn wir ihn annehmen und ihn als den Mittelpunkt unserer Freundschaft sehen, werden wir Freunde bleiben, auch wenn sich unsere Wege einmal trennen. Freunde.

0: Es steht nicht geschrieben.
1: Du darfst dich nicht selbst lieben.
0: Eigenliebe ist verpönt und bestimmt ist es nicht richtig, wenn jemand nur sich selbst liebt. Allerdings ist es genauso wenig gesund, nur eine andere Person zu lieben. Die Bibel verurteilt die Eigenliebe auch nicht, sondern fordert sie sogar, allerdings in einem ausgewogenen Gleichgewicht.
2: Du sollst deinen Nächsten lieben wie dich selbst.
0: Drittes Buch Mose 19, Vers 18. Die viel zitierte christliche Nächstenliebe ist also keineswegs mit irgendwelcher Selbstvergessenheit oder gar Selbstverachtung verbunden. Ganz realistisch sollen wir einander so viel Liebe entgegenbringen wie uns selbst. Nicht weniger, aber auch nicht mehr. Wieder einmal nimmt die Bibel hier Einsichten der modernen Psychologie voraus. Wirklich fähig zu gesunder Liebe anderen gegenüber ist man nur, wenn man sich auch selbst lieben kann. Vielleicht hat die Eigenliebe nur deshalb einen schlechten Ruf, weil man darunter etwas versteht, was gar nicht auf den Begriff Liebe passt. Wenn Menschen die Liebe zu anderen beschreiben, fallen Formulierungen wie »Vor ihr muss ich mich nicht verstellen« und »Er nimmt mich, wie ich bin« oder »Wir können einander auch unangenehme Wahrheiten sagen«. All das trifft auf typische Selbstverliebte in Bezug auf sich selbst nicht zu. Die gestehen sich selbst gegenüber ihre Schwächen zumeist nicht ein, machen sich selbst etwas vor und gestatten sich keine kritische Reflexion. Kurz, sie behandeln sich nicht wie einen geliebten Menschen. Der biblische Zusammenhang spricht tatsächlich davon, einander nicht zu hassen, sondern zurechtzuweisen. Erst wenn ich zu mir selbst ehrlich bin, meine Fehler nicht schönrede oder rechtfertige, weil ich weiß, dass ich mit mir selbst liebevoll und gnädig umgehe, werde ich auch anderen so begegnen können.

Vor kurzem fragt mich ein Freund, was ist der Unterschied zwischen Theorie und Praxis? Ich muss überlegen, ich kenne wohl den Unterschied, aber erklären musste ich den noch nie. Moment, warum fragt er überhaupt, als ob der nicht wüsste, was der Unterschied zwischen Theorie und Praxis ist? Mein Freund grinst und beendet meine Gedankenkette mit der Erklärung: Theoretisch gibt es keinen. Ja, wo er recht hat, aber warum ist das eigentlich so? Viel toller ist doch, wenn ich nicht nur theoretisch in der Prüfung die volle Punktzahl schreibe, sondern auch praktisch. Oder wenn ich nicht nur theoretisch im Recht bin, sondern auch praktisch Recht bekomme. Ja, oder bei uns Christen. Da lässt Gott uns ausrichten, du bist kein Zufall, du bist von mir ganz bewusst gewollt. In der Theorie klingt das toll. Praktisch merke ich davon jetzt aber weniger. Das Gefühl, überflüssig zu sein, ist mir da schon eher bekannt. Wofür braucht es also die Theorie, wenn sich die Praxis davon gerne unterscheidet? Ich glaube, es ist unter anderem die Hoffnung. Die Hoffnung darauf, dass die Theorie in der Praxis eintrifft. Meine Erfahrung zeigt mir, wer hofft, lebt kreativer und lebendiger. Menschen mit Hoffnung glauben, dass das Unmögliche möglich ist. Sicher werden sie auch enttäuscht, aber im Gegensatz zu Menschen ohne Hoffnung haben sie immerhin die Chance, dass ihre Hoffnung erfüllt wird. Ich glaube, deshalb finde ich auch das Leben als Christ so spannend. Es ist voller Hoffnung und Möglichkeiten.

0: Es steht nicht geschrieben.
1: Als einer der Wächter ihn schlug, hielt Jesus ihm die andere Backe hin.
2: Nachdem man Jesus verhaftet hatte, wurde er von einem gewissen Hannas verhört. Als Jesus ihn mit seinen Antworten in Verlegenheit bringt, schlägt ihn ein Wächter. Nach Jesu eigenen Worten aus der Bergpredigt: Wenn dich jemand auf deine rechte Backe schlägt, dem biete auch die andere dar, könnte man nun genau das von ihm erwarten, doch seine Reaktion ist anders.
3: Jesus antwortete: Wenn ich etwas Falsches gesagt habe, dann zeige es mir. Habe ich aber recht? Warum schlägst du mich dann?
2: Johannes 18, Vers 23. Hält sich Jesus also nicht an seine eigene Lehre, indem er sich hier, wenn auch nur mit Worten, wehrt? Dazu muss man erst einmal verstehen, dass es in der Bergpredigt um eine ganz andere Situation geht. Jesus empfiehlt das Hinhalten der anderen Backe als Alternative zum alten Auge-um-Auge-Prinzip. Anstatt zurückzuschlagen und eine Eskalation des Streits zu riskieren, sollen wir demonstrativ friedlich bleiben. Diese Wahl blieb Jesus hier als Gefangenem ja gar nicht. Gefesselt konnte er gar nicht zurückschlagen. Wenn er seine göttliche Vollmacht nicht missbrauchen wollte, konnte ihn sowieso jeder schlagen, ohne dass er dafür seine Backe extra hinhalten müsste. Aber in seiner Antwort steckt auch eine Form des die Backe hinhaltens. Er klagt nicht an, behauptet nicht, dass der Schlag Unrecht war, sondern zeigt sich offen für eine andere Sicht. Er lädt den Wächter zum Hinterfragen des eigenen Handelns ein und dient damit dem gleichen Ziel, der Gewalt Einhalt zu gebieten. Das kann uns helfen, seine Worte aus der Bergpredigt richtig einzuordnen. Es geht nicht darum, sich der Gewalt wehrlos auszusetzen, sondern zu suchen, was dem Frieden dient.

0: Psalm 29. Der große Lobpreis der Herrlichkeit Gottes. Ein Psalm Davids.
1: Bringet da dem Herrn, ihr Himmlischen, bringet da dem Herrn Ehre und Stärke. Bringet da dem Herrn die Ehre seines

0: Wüste erbeben, der Herr lässt erbeben die Wüste Kadesch. Die Stimme des Herrn lässt Eichen wirbeln und reißt Wälder kahl. In seinem Tempel ruft alles Ehre. Der Herr hat seinen Thron über der Flut. Der Herr bleibt ein König in Ewigkeit. Der Herr wird seinem Volk Kraft geben. Der Herr wird sein Volk segnen mit Frieden.
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Hab mich gefragt, warum dieser König so verschwenderisch liebt. Vielleicht, weil es in seiner Lotterie nur Bedingungslose gibt. 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

0: Es steht nicht geschrieben.
1: Wer den Gottesdienst absichtlich versäumt, begeht eine schwere Sünde.
0: Nein, das steht nicht in der Bibel, sondern in Artikel 2181 des römisch-katholischen Weltkatechismus, die sogenannte Sonntagspflicht. Als biblische Begründung dafür muss immer wieder Hebräer 10, 25 herhalten, wo vor dem Verlassen der Versammlung gewarnt wird. Wenn mit dieser Stelle aber zum Gottesdienstbesuch aufgerufen werden sollte, wäre wohl von Versammlungen in der Mehrzahl die Rede und von Fernbleiben statt von Verlassen. Darüber hinaus könnte man daraus nicht ableiten, dass man wöchentlich einen Gottesdienst zu besuchen hat. Von den ersten Jüngern in Jerusalem lesen wir in der Apostelgeschichte, dass sie wohl dreimal täglich zu den Gebetszeiten in den Tempel gingen und sich zusätzlich in ihren Häusern trafen. Am anderen Ende der Skala gehen ja auch jene, die nur zu Weihnachten in den Gottesdienst gehen, gewissermaßen regelmäßig. Einen vorgeschriebenen Rhythmus für den Kirchbesuch finden wir so klar nicht in der Bibel, aber etwas ganz anderes.
2: Eins bitte ich vom Herrn, das hätte ich gerne, dass ich im Haus des Herrn bleiben möge, mein Leben lang.
0: Psalm 27, Vers 4. Mit dem Haus des Herrn ist hier der Tempel gemeint. Da bekommt einer nicht genug, will gar nicht mehr raus aus der Kirche. Darum muss es gehen. Keine erfundene Pflicht, keine Stempelheftchen, mit dem Kinder beweisen, dass sie eine Anzahl Kirchbesuche abgesessen haben. Kein sozialer Druck. Wo warst du denn letzten Sonntag? Wenn es uns nicht freiwillig in Gottesdienste drängt, ist das nicht nur ein Aufruf, diese attraktiver zu machen, sondern auch die Frage an unsere Seele, warum sie nicht mehr Gefallen daran findet, in Gemeinschaft Gott zu begegnen.
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Solches redete Jesus und hob seine Augen zum Himmel empor und sprach: Ich bitte aber nicht für diese allein, sondern auch für die, welche durch ihr Wort an mich glauben werden, auf dass sie alle eins seien, gleich wie du, Vater, in mir und ich in dir, auf dass auch sie in uns eins seien, damit die Welt glaube, dass du mich gesandt hast. Und ich habe die Herrlichkeit, die du mir gegeben hast, ihnen gegeben, auf dass sie eins seien, gleich wie wir eins sind. Ich in ihnen und du in mir, auf dass sie zu vollendeter Einheit gelangen, damit die Welt erkenne, dass du mich gesandt hast und sie liebst, gleich wie du mich liebst.

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1: Lo contaría en todos los idiomas para ti y en todos los instrumentos tocaría y así te diría, mi amor, te quiero.
2: Ik wil het nou en alle mee te delen, op alle instrumenten voor je spelen, kwelen. Nou, weet ik echt, ik hou van jou. Ja, wenn man sowas hört, denkt man sich doch, Mann, was müssen die Holländer für einen Spaß haben? Ich hau von jou. Ich weiß nicht, ich persönlich würde da wahrscheinlich eher spontan reagieren mit, ey, pass mal auf, ich hau zurück, doch. Wobei, ich weiß ja nicht, sind Holländer unter uns heute Abend? Nicht, dass ich mich hier nie... Oh, Entschuldigung, Refrain. Wo immer du auch wohnst, oh Gott, ich weiß genau, dass es dich gibt.

lern ich sie für dich. Das war Chinesisch. Meine Damen und Herren, wenn Sie die eine oder andere Sprache wiedererkennen, zögern Sie nicht, steigen Sie einfach mit ein. Я хочу на всех языках петь этот и то же, на всех инструментах играть, если можно, Боже мой, я люблю тебя. Ich habe ja noch eine Strophe auf Türkisch. Die kann ich nur leider noch nicht aussprechen. Ist ein bisschen schwierig. Aber ist nicht schlimm, ich war vor einiger Zeit in der Schweiz und habe dort eine Strophe geschrieben auf Schweizerdeutsch. Und das klingt ja fast wie Türkisch. Ich möchte ja eine Sprache für dich singen, auf ein Instrumentli zum Klingen bringen. Am liebsten unter der Laube von Bern, ich hätte gern. Danke vielmals. Dankeschön. Hey, ich habe auch jetzt ganz neu im Repertoire: Schwedisch und Bayerisch. Was wollen Sie hören? Beides. Okay, pass auf, dann singe ich mal beides. Aber nicht gleichzeitig. Nee, nacheinander. Aber ich sag mal nicht, was ist. Jock will Junge, der denn alles sprach vor dir. Auch ball Instrument will ja sehr dir. Hey, lila Schee. Jock elska dir. So, jetzt Schwedisch. Okay, Sie haben es gemerkt. Nein, Bayerisch natürlich. Aber ich muss dazu sagen, es ist mir bislang in jeder Sprache gelungen, das zu sagen, worum es geht, so dass es sich reimt. Nur nicht auf Bayerisch. Ich habe keine Ahnung, woran es liegt. Ich war jedenfalls gezwungen zu schummeln. Ich möchte Sie bitten, aus reimtechnischen Gründen sich vorzustellen. Bei der Angebeteten handele es sich um eine junge Dame namens Susi. Alle Sprachen singe ich für die Susi. Auf alle Instrumente mach ich Musi. Magst du sie? Ich mag die Ham. Wir passen zusammen! Danke schön. Zum Abschluss für Sie, meine Damen und Herren, quasi als Finish. Finish. Achtung, Jocka, Sella, Kielele, Laula. Jocka, Sella, Soiti, Mella, Koita, Soita, Quinka, Rakastan, Sinua. Rakastan, Sinua. Ich liebe dich auf Finnisch. Ist das nicht schön? Wobei, ich habe mir ja sagen lassen, die sagen das nicht. Ehrlich, obwohl es das gibt in der finnischen Sprache, Rakastan, Sinua, sagen die das nicht. Ich meine, okay, hat ja auch sicher Vorteile, wenn man das nicht braucht. Also wenn sich das von selber versteht, meine ich natürlich. Und es gibt ja auch so Momente, wo man sowas gern mal sagen möchte. Ne? Was machen die Finnen dann? Ich habe mich lange mit dieser Frage beschäftigt und ich glaube, ich bin schlussendlich auch zu einer ganz guten Erklärung gekommen. Denn Finnland ist ja, wie wir alle wissen, jetzt lange dunkel. Und auch nicht so dicht besiedelt. Deshalb passiert es da zwangsläufig nicht so oft, dass sich in den unendlichen Weiten der finnischen Taiga zufällig mal ein Finne und eine Finnin finden. Na und wenn mal doch, dann quatschen die nicht lange. Wo immer du auch wohnst. Dankeschön.

Diesen Abschlussrefrain habe ich neulich mal meiner Mitbewohnerin vorgesungen in Berlin. Die fand den total schön. Ich habe sie gefragt, findest du es nicht vielleicht ein bisschen zu kitschig oder zu pathetisch oder so? Und sie sagte, nee, gar nicht. Ja, da habe ich auch gedacht, cool. Und habe das Lied einen Tag später meinem guten Kumpel vorgespielt und meinte, hier, hör dir das mal an, ist ein brandneuer Song, ist ein Liebeslied, Kategorie 1 und so. Sag mal, wie findest du das? Und er meinte, ich finde das ein bisschen zu kitschig und pathetisch. Ich meine, ist ja ganz nett, so bis ans Ende der Welt, ja. Aber wer soll das bezahlen? Du? Nee, komm, Alter, sei mal ein bisschen realistischer. Ja. Auf seinen Drängen hin habe ich dann das Lied wie folgt überarbeitet. Wo immer du auch wohnst, am besten du kommst her.

Die entscheidende Unterschrift. Zar Peter der Große von Russland hatte die Angewohnheit, von Zeit zu Zeit sein kaiserliches Gewand abzulegen und sich schlicht gekleidet und unerkannt unter sein Volk zu begeben. Auch auf seinen weiten Reisen, lange bevor er im Jahre 1682 den Zarenthron bestiegen hatte, liebte er es, als Handwerker oder Kaufmann verkleidet Land und Leute anderer Völker kennenzulernen. So bereiste er unerkannt Europa, arbeitete für längere Zeit in Holland als Zimmermann und gab damit dem deutschen Komponisten Lortzing den Stoff für sein Musikstück Zar und Zimmermann. In späteren Jahren, als ihn seine Regierungsgeschäfte immer mehr gefangen nahmen, kam er nur noch selten dazu, sich als schlichter Untertan zu verkleiden, um auf diese Weise die Sorgen und Nöte seines Volkes unmittelbar zu erfahren. Meistens zog er dann nur für kurze Zeit die Uniform eines einfachen Offiziers oder die Kleidung eines mittleren Beamten an, um sich über Stimmung und Disziplin unter seinen Soldaten zu informieren. In jener Zeit ist ein junger russischer Stabsoffizier in einer Festung an der Grenze des Russischen Reiches als Zahlmeister tätig. Er hat den dort stationierten Regimentern den Sold auszuzahlen und mit seiner vorgesetzten Dienststelle darüber abzurechnen. Dieser junge Offizier gerät unter schlechten Einfluss. Er beginnt zu spielen, und wie bei so vielen Spielern zieht diese Leidenschaft auch ihn erst allmählich, dann immer schneller ins Verderben. Sehr bald sind seine Ersparnisse verspielt. Und schließlich kann er der Versuchung nicht widerstehen, sich an dem ihm anvertrauten Geld zu vergreifen. Hin und wieder nimmt er einige Rubel aus der Soldkasse. Monatelang geht das so. Wie viel Rubel er insgesamt fortgenommen hat, weiß er selbst nicht mehr. Plötzlich gibt es für ihn ein bitteres Erwachen. Ihm wird angekündigt, dass am kommenden Tag ein Hofbeamter kommen wird, um seine Buchführung und seinen Kassenbestand zu überprüfen. Diese Ankündigung wirkt auf ihn wie ein Schock. Jetzt wird er entlarvt. Nun ist alles aus. Zugleich macht er sich daran, seine Eintragungen durchzusehen. Er rechnet und rechnet, Seite um Seite, stundenlang. Sein Kopf glüht. Die Zahlen tanzen vor seinen Augen. Längst ist die Nacht hereingebrochen und er hat ein Licht angezündet. Endlich hat er alle Soldausgaben addiert. Nun zieht er diesen Betrag von der Summe ab, die ihm die Heeresverwaltung zur Verfügung gestellt hat. Dann macht er sich mit unwillkürlich zitternden Händen daran, das Geld zu zählen, das noch in dem schweren Geldschrank vorhanden ist. Aber, oh Schreck, eine riesige Summe fehlt. Er schreibt alles genau auf ein Blatt Papier. Die Gesamtsumme des ihm anvertrauten Geldes, den ausgegebenen Wehrsold, den noch vorhandenen Barbestand und darunter den Fehlbetrag. Trostlos sehen seine Augen auf diesen letzten Betrag. Verzweifelt schreibt er daneben die Worte: Eine große Schuld. Wer kann sie bezahlen? Er weiß genau, dass er nie imstande ist, diese Schuld zu begleichen. So reift in ihm der Entschluss, die Bloßstellung des morgigen Tages nicht mehr zu erleben. Noch in dieser Nacht will er sich hier in der Schreibstube erschießen. Er will alle Bücher und auch dieses Blatt Papier offen liegen lassen, damit jeder sehen kann, was hier geschehen ist. So sitzt er über seinen Schreibtisch gebeugt, den Kopf in die Hände gestützt. In bitteren Vorwürfen muss er sich selbst eingestehen, wie er versagt und wohin ihn die Spielleidenschaft getrieben hat. Das große Vertrauen, das man in ihn gesetzt hat, hat er schändlich missbraucht. Veruntreut hat er alles. Ein Dieb ist er, ein Schuft. Aber er wird seinem verpfuschten Leben ein Ende machen, die geladene Pistole liegt schon neben ihm. Und als er weiter so grübelt und grübelt, überkommt ihn plötzlich eine bleierne Müdigkeit und die Augen fallen ihm zu. Gerade in dieser Nacht kommt Peter der Große als Wachoffizier verkleidet in diese Festung. Er ruft dem Wachsoldaten in dem Schilderhäuschen vor dem Tor die Parole zu und erhält sofort Einlass. Er geht durch die weiten Hallen des Gebäudes. Befehlsgemäß soll alles Licht aus sein, aber als er über den Hauptflur geht, sieht er unter einer der Türen einen Lichtschein. Er legt sein Ohr an die Tür, vernimmt aber nichts. Leise drückt er die Klinke herunter und wirft einen Blick in den Raum. Er wird den schlafenden Stabsoffizier gewahr,
sieht den geöffneten Geldschrank, die Bücher und Papiere, den Revolver und fragt sich, was das zu bedeuten hat. Auf Zehenspitzen geht er in das Zimmer, schleicht sich hinter den schlafenden jungen Mann, schaut ihm über die Schulter und liest die Zahlen auf dem Blatt Papier, das vor ihm liegt. Augenblicklich wird dem Zaren alles klar. Dieser Kerl hat lange Zeit über systematisch gestohlen. Sein erster Gedanke ist, ihm fest die Hand auf die Schulter zu legen und ihm zuzurufen, Sie sind verhaftet. Aber im nächsten Augenblick fühlt er Mitleid mit dem jungen Offizier. Wie jung war er doch noch? Wer mochte ihn wohl verdorben haben? Was würden seine Eltern sagen? Dann fällt sein Blick auf jenen mit zitternder Hand niedergeschriebenen Stoßseufzer. Eine große Schuld, wer kann sie bezahlen? Gerührt nimmt der Zar den Federhalter, der dem Schlafenden aus der Hand gefallen ist, taucht ihn ein und schreibt nur ein einziges Wort unten auf das Blatt. Dann verlässt er leise die Schreibstube und schließt die Tür. 1-2 Stunden sind vergangen. Plötzlich erwacht der Schläfer. Als er auf die Uhr schaut und sieht, dass der neue Tag bereits angebrochen ist, springt er auf, greift nach der Pistole, hält sie an die Schläfe, will gerade abdrücken. Da fällt sein Blick auf das Blatt Papier vor ihm und auf das eine Wort, das nicht dort stand, bevor er eingeschlafen war. Es war der Name Peter. Er lässt die Pistole fallen, reibt sich die Augen und murmelt vor sich hin. Wie ist das möglich? Dann eilt er zu seinem Aktenschrank, sucht eine Urkunde heraus, die einen echten Namenszug des Zaren trägt, und vergleicht sie mit dem Namen, der unter der Zeile »Eine große Schuld, wer kann sie bezahlen?« steht. Kein Zweifel. Es ist wirklich die Unterschrift des Zaren. Der Zar ist diese Nacht hier gewesen. Er weiß alles. Er kennt meine Schuld. Und doch, er selbst will sie bezahlen. Ich brauche nicht zu sterben. Und anstatt sich das Leben zu nehmen, vertraut er ganz auf das eine Wort des Zaren. Schon in der Frühe des Tages kommt ein Bote vom Zarenhof, verlangt den Stabsoffizier und überreicht ihm in einem Leinensäckchen einen großen Geldbetrag. Er zählt nach und findet genau den Betrag, der in seiner Kasse fehlt. Sofort legt er das Geld in den Geldschrank. Als bald darauf der kaiserliche Revisionsbeamte kommt, um die Buchführung und den Kassenbestand zu überprüfen, findet er alles in Ordnung. Der Zar hatte alles bezahlt. Er war keineswegs dazu verpflichtet. Im Gegenteil. Er hätte den untreuen Kassenverwalter verstoßen und schwer bestrafen können, aber er ließ Gnade vor Recht ergehen. Er bezahlte die Schuld selbst. Genauso ist es mit meiner und deiner Schuld vor Gott. Eine große Schuld. Wer kann sie bezahlen? Ich nicht. Du auch nicht. Wie gut, dass einer gekommen ist, um für uns alles ins Reine zu bringen. Jesus Christus. Aber denke daran. Ihn hat es nicht nur einen Namenszug gekostet, dass wir mit Gott versöhnt wurden. Er hat die Herrlichkeit des Himmels verlassen, hat sich tief erniedrigt und schließlich ans Kreuz nageln lassen. Dort in den 3 Stunden der Finsternis hat Gott mit ihm, seinem geliebten Sohn, abgerechnet, meine und deine Schuld abgerechnet. Er war rein, er war vollkommen sündlos. Aber er ist um unserer Missetaten willen verwundet und um unserer Sünde willen zerschlagen. Die Strafe liegt auf ihm, damit wir Frieden hätten, und durch seine Wunden sind wir geheilt. Jesaja 53, Vers 5. Hast du das ganz persönlich erfahren? Kannst du mit dem Graf Zinzendorf ausrufen, bis zum Schwören darf ich's wissen, dass mein Schuldbrief ist zerrissen, dass mein Jesus starb für mich.

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Solches redete Jesus und hob seine Augen zum Himmel empor und sprach: Ich bitte aber nicht für diese allein, sondern auch für die, welche durch ihr Wort an mich glauben werden, auf dass sie alle eins seien, gleich wie du, Vater, in mir und ich in dir. Auf dass auch sie in uns eins seien, damit die Welt glaube, dass du mich gesandt hast. Und ich habe die Herrlichkeit, die du mir gegeben hast, ihnen gegeben, auf dass sie eins seien, gleich wie wir eins sind. Ich in ihnen und du in mir, auf dass sie zu vollendeter Einheit gelangen, damit die Welt erkenne, dass du mich gesandt hast und sie liebst, gleich wie du mich liebst.

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0: Im Neuen Testament Markus 10, Vers 14 bis 16 können wir Folgendes lesen. Jesus sagte, lasst doch die Kinder zu mir kommen, haltet sie nicht zurück, denn für Menschen wie sie ist das Reich Gottes bestimmt. Wer nicht wie ein kleines Kind voller Vertrauen zu Gott kommt, dem bleibt das Reich Gottes verschlossen. Dann nahm er die Kinder in seine Arme, legte ihnen die Hände auf und segnete sie. Ein zweijähriges Kind macht eine Blumenvase kaputt, kommt zu den Eltern mit einer Scherbe und blabbert da, da, da. So blöd können doch nur die Kleinen sein. Was man kaputt macht, muss man doch verstecken, wegwerfen, verheimlichen, aber doch nicht öffentlich machen. Doch, sagt Jesus, lern doch von den Kindern und komm voll Vertrauen zu mir mit aller Freude und mit allem, was du kaputt gemacht hast. Ich bin doch für dein Versagen und deine Schuld zuständig. Ich mache alles wieder heil.
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0: Im Neuen Testament Markus 10, Vers 14 bis 16 können wir Folgendes lesen. Jesus sagte, lasst doch die Kinder zu mir kommen, haltet sie nicht zurück, denn für Menschen wie sie ist das Reich Gottes bestimmt. Wer nicht wie ein kleines Kind voller Vertrauen zu Gott kommt, dem bleibt das Reich Gottes verschlossen. Dann nahm er die Kinder in seine Arme, legte ihnen die Hände auf und segnete sie. Ein zweijähriges Kind macht eine Blumenvase kaputt, kommt zu den Eltern mit einer Scherbe und blabbert da, da, da. So blöd können doch nur die Kleinen sein. Was man kaputt macht, muss man doch verstecken, wegwerfen, verheimlichen, aber doch nicht öffentlich machen. Doch, sagt Jesus, lern doch von den Kindern und komm voll Vertrauen zu mir mit aller Freude und mit allem, was du kaputt gemacht hast. Ich bin doch für dein Versagen und deine Schuld zuständig. Ich mache alles wieder heil.
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